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Limmels, Emily. Ruhe, meine Damen! Charlie schlägt die Tasten. Bessie hebt das Knie. Ringsherum sitzen stumm 50 schlanke Girls im Kreis in langen Dreierreihen, all